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10 Minuten zu früh. Heute sind wir schon pünktlich. Ich rufe mich langsam ein. Morgen ist dann Donnerstag. Und keiner weiß, was dann passiert. Habt einen schönen Tag. Es ist Mittwoch, der 26. August.

Sunday Morning. Übrigens der Tag in der Woche, der mit den wenigsten spielbaren Songs bedacht worden ist von Musikern weltweit. Also es gibt schon ein paar, aber die kann man nicht mit gutem Gewissen spielen. Den wir gerade gehört haben, der geht. Und ich habe dann sogar noch einen.

accentuate und celebrate while you still got time. Genau. Auch an einem Mittwoch kann man irgendwie feiern. Den Morgen, das Leben, die Uhrzeit. 7:10. Und es ist immer noch August. Das heißt immer noch, eigentlich ist es andersrum. Eigentlich ist der August bald vorbei. Für viele in vielen Breitengraden in Zentraleuropa ist das jetzt nicht wirklich die richtige Richtung, in die es geht. Aber da müssen wir durch. Die Jahreszeiten, die es ja eh nicht mehr so wirklich gibt, lassen nicht mit sich spaßen. Guten Morgen!

17 Minuten nach 7 an diesem Mittwoch. Einen schönen guten Morgen allen Spätaufstehern. Ich bin schon länger hier. Gestern Abend kam mir leider noch eine ganz traurige Meldung reingeflattert, dass Dolly Parton im Alter von 80 Jahren gestern verstorben ist. Das ist schade. Das ist eine... Man darf den Begriff ja gar nicht so oft herausziehen, aber diese Frau war wirklich eine Ikone und wird immer einen bleiben. Nicht nur, weil sie es geschafft hat, alle möglichen Menschen für ihren Sound, für Country zu begeistern, sondern weil sie einfach ein ganz toller Mensch gewesen ist, die eine wunderbare Sicht auf das Leben hatte, überall sich engagiert hat, in sozialen Feldern, auch für Kinder und für Frauen. Und überall war sie mit dabei und nirgendwo wollte sie, dass ihr Name irgendwo draufgepappt wird, sondern sie hat einfach nur gegeben und geholfen. Ich möchte jetzt natürlich auch einen von ihr spielen. Ich habe einen daraus. Sie hat so viele Songs selber geschrieben, die dann von anderen zu Hits gemacht wurden, aber dieser hier, der passt jetzt gerade so schön, wenn es um die Arbeitszeit geht. 1980 hat sie den komponiert für einen Film, der hieß, genauso wie dieser Song, 9 to 5. Der deutsche Titel war damals, glaube ich, warum eigentlich bringen wir den Chef nicht um. Da hat sie selbst mitgespielt, neben Jane Fonda und Lily Tomlin. Und das Besondere an diesem Lied ist, da gibt's dieses Klackergeräusch von der Schreibmaschine und sie hatte aber damals am Filmset kein Instrument zur Hand und hat ihre langen Acrylnägel genutzt. Wenn man die nämlich aneinander reibt und aneinander schlägt, dann kommt so ein ratterndes Geräusch, als ob eine Schreibmaschine klackert. Rest in Peace, Dolly Parton.

Helgoland FM und die senile Bettflucht am Mittwoch, 26. August, wenn ihr gerade das Licht der Welt erblickt habt. Guten Morgen. Peter hat mir vorhin geschrieben, und jetzt nur noch einmal früh aufstehen, nämlich morgen. Das ist das Drama an der Geschichte. Jetzt, wo ich langsam reingekommen bin, das ist dann gleich wieder vorbei. Und es ist nicht so, dass ich nicht sonst auch mal früh wach bin und dem Matthias gerne morgens lausche. Aber da muss ich nicht aufstehen und muss nicht reden. Das sind zwei ganz unterschiedliche Dinge.

zwei Minuten vor halb acht. In den USA. Die haben ja echte Geldprobleme. Wie groß ist das Defizit? 40 Trillionen? Keine Ahnung. Irgendeine Zahl mit 40 vorne und ganz vielen Nullen hinten dran. Also Geld ist momentan überhaupt kein Star. Wenn, dann wird das für Sprengköpfe oder für Raketen oder für den Präsidenten selbst ausgegeben. Alles andere wird ja seit einiger Zeit zusammengestrichen bis zum geht nicht mehr. So zum Beispiel auch natürlich Fördergelder für Forschende. Jetzt muss ich die Brücke kriegen. Kennt jemand von euch zufällig OnlyFans? Ist jemand schon mal auf OnlyFans unterwegs gewesen? Das ist diese Seite, in der mehr oder weniger hübsche Damen mehr oder weniger jugendfreien Content anbieten für mehr oder weniger gebefreudige Herrschaften. Geht natürlich auch in die andere Richtung. Und ein Forschungsteam von der Rocky Mountain Biological Laboratory Institution, die kam jetzt auf eine tolle Idee, denn denen wurde nämlich das Fördergeld für die Erforschung des Verhaltens von Murmeltieren gestrichen. Und die haben jetzt kurzerhand einen OnlyFans-Account eröffnet, namens Only Marms, also Marmots für Murmeltier. Und dort posten sie jetzt definitiv jugendfreien, exklusiven Content von kleinen, süßen, futternden und pfeifelten Murmeltieren. Good.

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3: Heute feiert die R&B-Sängerin und Songschreiberin Valerie Simpson ihren 80. Geburtstag, geboren in New York City. Sie lernte ihren späteren Musik- und Lebenspartner Nicholas Ashford im Kirchenchor kennen. Beide bildeten Anfang der 60er Jahre das zunächst wenig erfolgreiche Duo Valerie and Nick. Doch als Komponistenteam stellte sich der Erfolg ein. Ihr erster Hit kam mit Ray Charles in die Charts, Let's Go Stoned. Es folgten zahlreiche weitere, darunter für Marvin Gaye, Chaka Khan und Diana Ross. Zum Beispiel Reach Out and Touch und Ain't No Mountain High Enough, der 1970 US Number One wurde. Anfang der 70er Jahre erschienen zwei Valerie Simpson Soloalben. Ab 1973 trat das inzwischen vermählte Paar wieder als Duo in Erscheinung. Der größte Hit von Ashford & Simpson erreichte 1984 die britischen Top 10 und belegte in Amerika Platz 12, Solid, und in Deutschland übrigens Platz 2. Hier der größte Hit For Solid aus dem Jahr 1979. Ein Klassiker der Disco-Ära, Found a Cure. Hier sind Ashford & Simpson. Happy 80.

das Duo Ashford & Simpson mit Found a Cure. Valerie Simpson wird heute 80 und ist damit unser Geburtstagskind des Tages vom 26. August 2026. So, ciao for now, sagt Nick von Vogelstein.

0: 8 Minuten nach 7:30. Manche Menschen haben am frühen Morgen eigenartige Gedanken. Normalerweise sage ich jetzt nach meinem Geburtstag nichts und spiele einfach eine Nummer, aber ich möchte noch mal kurz auf die Murmeltier-Meldung bei OnlyFans eingehen, denn der Thomas hat gerade eben gemeint, woher ich denn wissen würde, dass dieser Account wirklich jugendfrei ist, denn es gibt da wohl eine Rule 34, die mir bis jetzt unbekannt war. Wenn etwas existiert, gibt es davon Pornografie ohne Ausnahmen. Ja, also zum einen ist in dieser Meldung, die ich hier zur Hand habe, die Rede von unzensierte süße Videos von futternden und pfeifelnden Murmeltieren, okay? Und dann, also es geht ja um Murmeltiere und nicht um Schweinchen.
1: Well now, we call this the act of mating, but there are several other very important differences between human beings and animals that you should know about.
0: Man könnte ja auch einfach mal auf OnlyFans gehen, sich dort registrieren und sich dann den Stream mal reinziehen. 24 Stunden, 48 Stunden. Und wenn nach 72 Stunden immer noch nichts passiert ist, wo man sagt, oh mein Gott, dann könnte es wahrscheinlich doch jugendfreies Material sein. Wenn es irgendjemand ausprobiert, lasst es mich wissen, ja?

da muss man dann auf den Discovery Channel. Ich habe das gerade eben mal verifiziert. Also ja, bei OnlyFans gibt es sehr viel expliziten Erwachsenen-Content. Doch gibt es Grenzen. Zum Beispiel absolut untersagt Sex mit Tieren. Also Murmeltiere beim Liebesspiel.

Tarek Name 9 um 7.47 Uhr hier in der Senilen Bettflucht bei Feelgood FM. Hab gleich noch eine tierische Geschichte. Da wird der Obermeier in Straubing hellhörig werden. Es geht um ein Schaf und eine Waschstraße.

bei uns bei Figur FM. So, für die Geschichte mit der Waschstraße begeben wir uns kurz mal ins Münsterland. Das Münsterland. Münster, die Stadt, ist ja sowas wie das Vorbild für München, eine absolute Fahrradstadt. Wer kein Fahrrad hat, der darf da, glaube ich, gar nicht rein. Im Münsterland gibt es auch eine ganze Menge Pferde. Es ist eine der großen Pferderegionen in Deutschland. Reitsportzucht, Turniere und dann gibt es da auch noch Warendorf. Da war ich selbst schon ein paar Mal bei Springturnieren, eines der großen deutschen Pferdezentren. Es gibt einen Haufen Schlösser und Wasserburgen und dann diesen dunkelschwarzen Kloß namens Pumpernickel, der nie hart wird, weil er schon ist. Und es gibt Schafe, die gerne mal auf Abwege gehen. So hat sich nämlich letztens ein Schaf in einem Linienbus reingeschlichen, während dieser gerade eben von Mitarbeitern gereinigt wurde. Ganz offensichtlich muss es ein kleines Schaf gewesen sein, denn sonst hätte man dieses Schaf vielleicht ja entdecken können, wenn man den Bus innen sauber macht, hat man aber nicht. Und dann blieb dieses Schaf also seelenruhig in dem Bus sitzen und ist dann mit diesem komplett durch die automatische durch die automatische Buswaschstraße hindurchgefahren. Und lernen können wir jetzt aus dieser Meldung auch noch, dass die Mitarbeiter der Verkehrsbetriebe, die zumindest den Bus reinigen, Angst haben vor Tieren, also insbesondere vor Schafen. Denn warum sie dann die Polizei geholt haben, um den Schwarzfahrer aus dem Bus entfernen zu lassen, das weiß ich nicht. Ich meine, es ist ein Schaf, oder? Hätte man schon mal selber Hand anlegen können und

war das einfach besser aufstehen. Mit viel Gute für immer morgen. Hallo meine Lieben. Es ist 2 Minuten.

Big Mouthers. Eigentlich ein Song, den ich später spielen hätte sollen. Der geht ja los mit The End is Near und Final Curtain. Aber davon

Eine Band aus München, Mattia. Nobody knows the secret, warum sie diesen Song The Road genannt haben, denn im ganzen Text kommt nicht ein einziges Mal vor The Road. Aber bei YouTube, da kommt die Straße vor. The Street of Dreams, das ist die aktuelle von ihnen.

The Street of Dreams. Viertel nach acht am Mittwochmorgen. Wissenschaftler sind ja schon tolle Menschen. Machen sich Gedanken über Dinge, über die normale Leute gar nicht nachdenken. So zum Beispiel, was werden wir denn irgendwann mal essen hier auf dem Planeten? Wenn es so die normalen Sachen nicht mehr gibt, weil im Meer schwimmt kein Fisch mehr und auf der Erde und auf den Äckern wächst auch nicht mehr recht viel. Was haben wir denn dann? Ein Haufen Plastik.

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1: Plastik essen? Fragezeichen. Ich meine, gibt's ja schon. Es gibt ja irgendwie manche Käse, die schauen in der Tüte und in der Packung schon so aus, dass man sich denkt, das ist aber kein Käse. Nur man könnte das Ganze ja noch weiter spinnen. Also Plastik gibt's genug auf dem Planeten und jetzt haben sich schlaue Menschen Gedanken gemacht, ob wir das nicht irgendwie irgendwann essen könnten, ne? Die Southern Illinois University hat jetzt einen Weg gefunden, aus PET-Kunststoff essbare Kekse herzustellen. Haha! Sie haben dazu Hefepilze mittels einer Genschere so verändert, dass die Bestandteile von PET verdauen können. Also dieser Kunststoff, aus dem die ganzen Wasserflaschen und Lebensmittelverpackungen und so weiter sind. Bei diesem Vorgang wird das Plastik zunächst mit Wasser, Sauerstoff und Hitze zerlegt und anschließend macht sich die Hefe darüber her, verwandelt die Bestandteile unter anderem in Proteine, in Fette und in Säuren. Dazu kommen Ballaststoffe, Stärke und Süßungsmittel. Und die ganze Masse wandert anschließend in einen 3D-Drucker und der druckt dann Kekse. Und es gibt sogar schon diese Hefekulturen so, dass man aus pflanzlichen Reststoffen Vanillearoma erzeugen kann. Selbst probiert, also eins gegessen haben sie bis jetzt noch nicht. Das verbietet momentan noch die Universität. Aber der Projektleiter sagt in einem Interview, also die Dinger riechen echt gut und schauen auch gut aus, einfach so wie ein echter Keks. Also wenn man dann in 20 Jahren irgendwann vor dem Pfandautomaten steht, kann man sich immer noch überlegen, schiebe ich die PET jetzt da rein oder nehme ich sie wieder mit nach Hause, lege sie in der Hefe ein und mache mir dann einen Käsekuchen draus.

Hungry Heart. Dann mal ran an den 3D-Drucker. Ich habe gleich noch was mit Plastik. Auch das ist ein wissenschaftlicher Fortschritt. Diesmal kommt er aus Großbritannien. Dort haben Wissenschaftler jetzt eine Lösung für eins der Plastik- und Umweltprobleme gefunden, über die man eigentlich gar nicht nachdenkt. Wohin kommen denn eigentlich die ganzen Luftballons, die ja auch überwiegend aus Latex hergestellt sind und dann halt, ja, meine Halbwertszeit von XXX Jahren haben. Man hat dort jetzt einen sogenannten Bioloon entwickelt. Einen Luftballon, der sich im Meerwasser oder in der Erde innerhalb eines Jahres komplett zersetzt. Und zwar das auch noch umweltfreundlich. Dazu werden Naturkautschuk und weitere biologisch abbaubare Polymere kombiniert, die auf alle möglichen problematischen Zusatzstoffe verzichten. Auch nicht schlecht. Also die kann man dann ohne die Hefepilze essen. Man könnte daraus auch Handschuhe, Kleidung herstellen und eventuell sogar Kondome. Bei denen würde ich dann aber das Haltbarkeitsdatum beachten.

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Ja, Jürgen Bär ist inzwischen aufgewacht. Der hat mir gerade ein paar Textnachrichten zukommen lassen. Wir haben gerade angefangen, darüber zu philosophieren, wie sich das dann verhält mit diesen wasserabbaubaren Kondomen, wenn man die im Meer verwendet. sind aber jetzt noch nicht so weit, dass wir eine wirklich sinnige Lösung dazu gefunden haben.

Cloud. Haircut 100 haben sich nach über 40 Jahren zurückgemeldet. Das ist übrigens eine der Perlen, die der Jürgen jede Woche aussucht und für euch bereithält. Samstagvormittag zwischen 9 und 12 in seinen Figuris gibt es dann auch diese Woche wieder neue Perlen. Und zwei Perlen vom vergangenen Samstag, selbstverständlich auch heute am Mittwochnachmittag wieder bei mir im Feelgood-Faktor, der aus Gründen auch heute nicht um 17, sondern um 18 Uhr beginnen wird.

Kaffee. Also damit kannst du mich jagen. Ich bin ja ein Kaffee-Fan schlechthin. Aber wahrscheinlich trinke ich den nur so gerne wegen dem Zucker und der Milch, die ich reinschütte. Ja, der Jürgen nicht nur am Samstag aktiv, der übernimmt freundlicherweise diese Woche am Freitag den Feelgood-Faktor, nachdem ich mal ausnahmsweise nicht da sein werde übers Wochenende. Und er hätte auch den Freitagmorgen, die einzig vakante Morgenschiene in dieser Woche, übernommen, wenn dann nicht plötzlich gestern die große Überraschung passiert wäre und Susanne und Wolf hier geschrieben haben und meinten, wir würden gern die Morningshow machen. Also am Freitag zwischen 7 und 9 werden euch die Babys zuverlässig, denke ich mal, aus dem Bett werfen.

0: habe es eingangs der Show gesagt, kein Wochentag wird so wenig gesungen. Der Morgen des Wochentags, wie der Mittwoch, wird auch seine Gründe haben. Und ich habe mir gedacht, jetzt hört ihr mal, wie es am Freitag klingt, wenn euch zum ersten Mal hier bei Feelgood FM eine weibliche Stimme aus den Federn holen wird. Guten Morgen, Susanne.
1: Guten Morgen, Willi. Das Motto ist bei mir atemlos durch den Mittwoch. Du störst mich gerade bei meinem Homeworkout.
0: Oh, das tut mir jetzt, Alter. Ich will gar nicht lang stören. Ich wollte nur kurz, und wir alle wollten nur kurz deine Stimme hören am Morgen.
1: Ja, du kannst das mal, ist mehr ein Röcheln gerade als eine Stimme.
0: Was machst du für, was für Workout steht gerade an? Machst du Yoga oder machst du richtig...
1: Na, also Yoga mache ich gar nicht, da dringe ich lieber. Ich mache sowas wie HIIT und mit Gewichten und habe hier meine Kettlebells und solche Geschichten.
0: Okay.
1: Um den sozusagen dem totalen Verfall entgegenzuwirken.
0: Die jetzt schon bestehende überschüssige Energie sinnlos hinauszuhauen.
1: Genau.
0: Ja gut.
1: Wenn
0: jetzt die Uhrzeit ist, zu der du dein Morning Workout machst, wie kriegst du das am Freitag geregelt? Machst du dann das Workout während der Show?
1: Nein, das habe ich quasi schon, eigentlich hätte ich heute Rest Day gehabt und damit ich bin da wirklich sehr diszipliniert und deswegen mache ich das Workout vom Freitag heute und habe eben keinen Rest Day heute. Und Freitag ist dann mein Rest Day und dann habe ich nur Fun und Spaß in der Morgenshow.
0: Okay. Gut, dann freuen wir uns alle drauf und jetzt schön weiter Eisen schmeißen.
1: Danke. Mach ich, danke.
0: Schönen Tag, bitte. Ciao.

Freitag, die Bettflucht mit Susanne und Wolf aus dem Küchenstudio. Ich finde es toll, wenn jemand wie die Susanne sagt, sie ist da absolut konsequent mit ihrem Morning Workout. Ich bin in Sachen Sport ja auch ziemlich konsequent. Wenn ich sage, ich mache keinen Sport, dann halte ich mich da dran auch.

Ich tut in dieser Woche The Script aus Irland mit One Team for Life. So, dann hätten wir auch diesen Mittwoch über die Runden gebracht. Ich hoffe, ihr seid gut in den Tag hineingekommen und habt einen schönen selbigen. Ich wäre heute Nachmittag dann wieder zugegen um 18 Uhr für 2 Stunden mit einem kurzen Faktor und dann heute Abend, nachdem der Axel ebenfalls Family-Urlaub macht, übernimmt der Mischmichel Mike Ratzek am Start mit einem Come Together, den ihr in dieser Woche dann auch noch ein paar Mal hören könnt, zum Beispiel selbstverständlich am Freitag mit seinem Weekend-Starter und am kommenden Samstag von 19.30 Uhr bis um 23 Uhr zusammen mit seinem DJ-Buddy, DJ Boxer, zu einer Klappstuhl-Edition von seinem auch schon fast legendären Boom Boom Deluxe. In diesem Sinne, have a nice day. Bis später.

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1: 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And I like that song because it's a fantastic song and it's all captured live.

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4: Heute feiert die R&B-Sängerin und Songschreiberin Valerie Simpson ihren 80. Geburtstag, geboren in New York City. Sie lernte ihren späteren Musik- und Lebenspartner Nicholas Ashford im Kirchenchor kennen. Beide bildeten Anfang der 60er Jahre das zunächst wenig erfolgreiche Duo Valerie and Nick. Doch als Komponistenteam stellte sich der Erfolg ein. Ihr erster Hit kam mit Ray Charles in die Charts, Let's Go Stoned. Es folgten zahlreiche weitere, darunter für Marvin Gaye, Chaka Khan und Diana Ross. Zum Beispiel Reach Out and Touch und Ain't No Mountain High Enough, der 1970 US Number One wurde. Anfang der 70er Jahre erschienen zwei Valerie Simpson Soloalben. Ab 1973 trat das inzwischen vermählte Paar wieder als Duo in Erscheinung. Der größte Hit von Ashford & Simpson erreichte 1984 die britischen Top 10 und belegte in Amerika Platz 12, Solid, und in Deutschland übrigens Platz 2. Hier der größte Hit, For Solid, aus dem Jahr 1979. Ein Klassiker der Disco-Ära, Found a Cure. Hier sind Ashford & Simpson. Happy 80.

Das Duo Ashford & Simpson mit Found a Cure. Valerie Simpson wird heute 80 und ist damit unser Geburtstagskind des Tages vom 26. August 2026. So, ciao for now, sagt Nick von Vogelstein.

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1: 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And I like that song because it's a fantastic song and it's all captured live.

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Delametry geht immer. Kiss this thing goodbye. Der Auftakt zum Feelgood-Faktor heute am Mittwochnachmittag. Hallo meine Lieben. Ja, irgendwie schaut so aus, als ob der Sensenmann derzeit mit dem Bus unterwegs ist. Ein Blick natürlich unbedingt auch nochmal zurück auf gestern. Da kam die traurige Nachricht, dass Dolly Parton im Alter von 80 Jahren verstorben ist. Inzwischen hat ihr Team auch bekannt gegeben, was die Todesursache gewesen ist. Die hat ja in letzter Zeit schon öfter mal Konzerte abgesagt gehabt und hat da immer kleinere gesundheitliche Probleme als Grund angegeben. Was sie nicht wollte, war, dass ihre Fans wissen, dass sie schon länger mit Krebs zu kämpfen hat. Und den Kampf, den hat sie gestern verloren. Ja, irgendwie fühlt sich das komisch an, wenn Dolly Parton plötzlich nicht mehr da ist.

Can't Be 21 Forever. Dolly mit Chris Jensen und Slash. Wenn jeder Mensch nur halb so viel Empathie in sich tragen würde, wie es diese Frau gehabt hat, dann hätten wir einen wunderbaren Planeten, der sich Erde nennt. Dem jetzt aber nicht genug. Die Meldung kam gestern rein, da war ich gerade 2 Minuten mit der Show durch. Und jetzt kommt 5 Minuten, vor ich anfange, die nächste Meldung. Dann habe ich auch gesagt, der Sensenmann fährt irgendwie mit dem Bus spazieren. Ihr erinnert euch sicherlich an einen Schauspieler, der ist ebenfalls 80 jetzt gewesen, also heute verstorben ist. Der hat in Filmen mitgespielt, der war der Hotelportier zum Beispiel in Kevin allein in New York. Das war der Herr der Finsternis. Er war Pennywise, der tanzende Clown in der ersten TV-Verfilmung von Stephen Kings Es. Und seine Paraderolle, die natürlich unvergesslich ist, der Frankenfurter in der Rocky Horror Picture Show. Auch Jim Curry hat heute seine letzte Reise angetreten. Jim Curry, rest in peace.

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Tim Curry, der hat es auch nicht mehr leicht gehabt. 2012 einen schweren Schlaganfall erlitten, saß seitdem im Rollstuhl, war aber immer noch ein hochgeschätzter Mann in der Filmwelt und vor allen Dingen auch noch als Synchronsprecher aktiv. Dann macht's mal gut. Oben im Rock'n'Roll Heaven.

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Heute feiert die R&B-Sängerin und Songschreiberin Valerie Simpson ihren 80. Geburtstag, geboren in New York City. Sie lernte ihren späteren Musik- und Lebenspartner Nicholas Ashford im Kirchenchor kennen. Beide bildeten Anfang der 60er Jahre das zunächst wenig erfolgreiche Duo Valerie and Nick. Doch als Komponistenteam stellte sich der Erfolg ein. Ihr erster Hit kam mit Ray Charles in die Charts, Let's Go Stoned. Es folgten zahlreiche weitere, darunter für Marvin Gaye, Chaka Khan und Diana Ross. Zum Beispiel Reach Out and Touch und Ain't No Mountain High Enough, der 1970 US Number One wurde. Anfang der 70er Jahre erschienen zwei Valerie Simpson Soloalben. Ab 1930

das Duo Ashford & Simpson mit Found a Cure. Valerie Simpson wird heute 80 und ist damit unser Geburtstagskind des Tages vom 26. August 2026. So, ciao for now, sagt Nick von Vogelstein.

Valerie Simpson hier mit ihrem Ehemann Nicholas Ashford. Solid. 1900 auf jeden Fall. 38 in Ilford in England geboren und 2022 verstorben. Ein Punk-Rock-Drummer, Chad Black, saß an der Schießbude bei den Stranglers.

und seine Stranglers. Dann gleich noch ein Drummer, der leider auch nicht mehr lebt, 1941 geboren. Chris Curtis hat Songs geschrieben, Background Vocals geliefert und hauptsächlich getrommelt. Bei den Searchers.

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1: Paul Revere und seine Raiders mit Keith Ellison an der Gitarre und The Indian Reservation. 1944 geboren. Die Lady wird heute 82 Jahre alt. Eine ganz besondere Person. Sie heißt Maureen, auch genannt Mo Tucker. Die legendäre Schlagzeugerin der Avantgarde-Rockband The Velvet Underground galt damals als erfolgreichste und einflussreichste Drummerin der Rockgeschichte, hat alle Regeln gebrochen. Bevor sie überhaupt zu dieser Band kam, hat sie überhaupt nichts mit der New Yorker Kunstszene zu tun gehabt, sondern hatte das College abgebrochen und hat als Lochkartenbedienerin bei IBM gearbeitet. Dann hat sie angefangen, Schlagzeug zu spielen. Sie hasste diese Becken, diese Cymbals, weil sie gesagt hat, das Zischen von diesen Dingern übertönt alle anderen Instrumente, und deswegen hat sie völlig ohne Becken gespielt und hat eigentlich nie im Sitzen gespielt, sondern immer im Stehen. Sie hat ihre Bassdrum hochkant auf den Boden gestellt und mit großen Filzschlägeln dann den Sound rausgeholt. Hier ist sie jetzt. After Hours.
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1: Sorry. Maureen Mo Tucker, hier auch als Sängerin aktiv bei Velvet Underground. Es gibt da noch eine coole Geschichte zu einem weltberühmten Song von der Band, der heißt Heroin. Und bei den Aufnahmen im Studio bricht plötzlich Mo das Schlagzeugspielen komplett ab, weil es nämlich so ohrenbetäubend laut war im Studio, dass Mo ihre Bandkollegen nicht mehr hören konnte und einfach aufhörte zu spielen. Und sie dachte eigentlich, das Lied sei vorbei. Aber Lou Reed, der hat sie nur angegrinst, hat weitergespielt. Und Mo hat dann den Takt wieder aufgenommen und auch wieder Schlagzeug gespielt. Und genau diese Lücke in diesem Song bei Heroin, den haben sie dann auch auf die Platte gepresst. Jetzt wird ein bisschen Mystery. Mark Snow, geboren 1946. Ein Filmmusikkomponist. Wer hat diese Serie schon mal gesehen? X-Files.

gleich kommen Scully und Mulder ums Eck. Dann geht's nach Newport in Rhode Island, 1949. Der Chef einer Band, die sich The Cowsills genannt hat, hat heute seinen 77. Und höre und staune, sein Name ist Bob Cowsill.

Die haben auch kurze Songs damals gemacht, die Cowsills, We Can Fly und Bob Cowsill. Gut. Dann ein Mann, der heißt Arnold McCullough. Der wird 76. Einer der berühmtesten und gefragtesten Background- und Sessionsänger der amerikanischen Musikgeschichte. Hat vor allem und viel gearbeitet mit James Taylor und mit Phil Collins und mit Bonnie Raitt. Und hat auch super Solo-Alben veröffentlicht, die aber... Also er hatte schon Erfolg, aber sein eigentliches Ding war eben mit anderen zusammen zu singen. Nur einmal hat er einen Song beigesteuert für einen Kultfilm aus dem Jahr 1979. Warriors, come out to play. Nowhere to run.

seine Version von Nowhere to Run, extra eingesungen für den Soundtrack zum Film The Warriors, Arnold McCullough. Dann kommt Michael Chatwood, ein Keyboarder, geboren 1954, und seine Band The Pirates.

damals auch so eine Sache. Wie spricht man diese Band aus? T-Apostroph-Pau. T-Pau. Eigentlich ganz einfach. Gut. Achtung, jetzt kommt ein Nainsker. Aber um den komme ich jetzt nicht rum. Ein Mann, der wird heute 69 Jahre alt. Geboren wurde er im nigerianischen Oguta in einer dort klassischen, ehrgeizigen Mittelklassefamilie mit 10 Geschwistern. Und der Dad, der war also schwer hinterher, dass die ganzen Kinder was Vernünftiges lernen. Also aus der Familie gingen später Banker und Diplomaten und Ärzte hervor. Da sind wir jetzt schon beim Thema, denn er ist dann mit 23 Jahren nach Schweden ausgewandert, hat dort an der Universität Zahnmedizin studiert, hat das Studium durchgezogen, das Examen bestanden und hat dann als Arzt in seiner eigenen Zahnarztpraxis gearbeitet. Dieses Studium war scheißteuer und irgendwie musste er das finanzieren, hat nebenbei in einem Stockholmer Club namens Alphabet Street angefangen als DJ aufzulegen und er hat dann quasi als MC über die laufenden Platten mitgesungen und mitgerippt und wurde dort wiederum von einem Produzenten entdeckt, der zu ihm dann gesagt hat, Alter, komm, wir machen jetzt ein paar Scheiben zusammen. Der zweite große Hit von ihm, der hieß No Coke. Das war kein Kokain, ein Party-Track, aber die schwedische Regierung hat den Song damals offiziell für eine landesweite Anti-Drogen-Kampagne genutzt. Und sein allergrößter Hit, nämlich der hier, der lief im Fernsehen als Hintergrundmusik ganz, ganz lange für eine Tampax-Slip-Einlagenwerbung.

der Dr. Alban, mein Dr. Figurt. Und die Slip-Einlagennummer. It's my life. Ja. Gut. 66 Jahre alt wird heute eine Dame, von der kann ich keinen Song spielen, die hat nie gesungen, ist aber durch ihre Teilnahme in einem legendären Musikvideo weltbekannt geworden und war dazu auch im Alter von 20 Jahren Playmate des Monats Juni beim Playboy. Sie heißt Ola Ray und hat im Thriller-Video die Freundin von Michael Jackson gemimt. Aber wie gesagt, nachdem sie nicht singt, hat sie jetzt Pech gehabt. 60 Jahre alt wird Dan Vickery, Songwriter und Guitarman bei den Counting Crows.

Zum 60. für den Gitarristen der Band, für Dan Vickery. Und ebenfalls 60 wird die Frontfrau aus Edinburgh, Shirley Manson.

einfach mal die Klappe halten. Shut your mouth. Und Garbage mit Shirley Manson. Gut, ein Drummer. Jetzt wieder am Start, 1969 geboren, Drew Hester. Das ist jetzt immer so mit den Schlagzeugern, da weiß man immer nicht, was macht der überhaupt, wo kommt der her. Er ist quasi so einer wie vorhin dieser Arnold McCullough. Bloß er singt nicht, aber er ist einer der gefragtesten Drummer und Percussionisten der Szene. Ist seit 2017 der ständige Begleiter auf allen Solotouren von Stevie Nicks. War ein paar Jahre lang bei Chicago an der Percussion gesessen, war mit Lisa Marie Presley on Tour. Eine ganz enge Freundschaft hat ihn verbunden mit dem verstorbenen Foo Fighters Schlagzeuger Taylor Hawkins. Bei dessen Soloalbum hat er ein paar Tracks mitgespielt, auf einem sogar ausnahmsweise das Klavier, und war bei der Tour der Foo Fighters mit dabei als Percussionist. Und seit 2000 ist er ebenfalls fester Mann in der Band von Joe Walsh. Und diesen Song hier, den Analog Man, den hat er zusammen mit Joe Walsh geschrieben.

Chester an den Drums bei True Walsh. Wird 57 Jahre alt heute. Dann habe ich noch einen, den kennt wahrscheinlich keine Sau. Aber er macht echt coolen Blues. Kommt aus Memphis in Tennessee, ist eigentlich ein Jungblueser. 48 Jahre alt heute. Heißt Cedric Burnside. Hey!

Cedric Burnside. Hands off that girl. Dann gehen wir noch ein bisschen in den amerikanischen Süden, nach Florida. Da gibt es eine Band, die heißt Florida Georgia Line. Kommt aus Ormond Beach in Florida, beziehungsweise ich weiß nicht, ob die Band daher kommt. Aber der Chef der Band, Brian Kelly, kommt von dort. Der wird 41 Jahre alt. Und die Florida Georgia Line und er arbeiten gerne mit anderen Größen des Genres zusammen, wie man so schön sagt. Zum Beispiel mit Luke Bryan.

How We Roll. Florida Georgia Lion. Bei Feel Good FM und Feel Good Faktor am Mittwoch. In 42 Minuten heute Abend Come Together mit Mesh Mike Ratzek am Werk für euch. Und ich muss noch ein bisschen auf Events der Rock- und Pop-Geschichte blicken, wenn es recht ist. Vor 58 Jahren hat eine Band einen Song rausgebracht. Der war 9 Wochen lang die Nummer 1. Es ist der Song auf Platz 3, wenn es darum geht, die längste Nummer 1 ever. Über 50 Jahre lang war American Pie mit Don McLean mit 8 Minuten und 42 auf dem ersten Platz. Und der Song, den wir gleich hören werden, war mit 7 Minuten 11 auf dem zweiten Platz. Und 2021 ist eine Dame, von der wir nachher auch gleich noch was hören werden, mit All Too Well, Taylor Swift, vorbeigezogen. Der ist 10 Minuten 13. Aber das ist der von vor 58 Jahren. Hey!

die Hymne schlechthin. Vor ein paar Wochen noch immer zu hören, nach Fußballspielen, gesungen von englischen Fans im Stadion, wenn sie Jude Bellingham gefeiert haben. Und wird auch gerne verwendet von einem Herrn, der heißt Chris Dobie. Das ist einer der Dartspieler der Weltbesten. Der kommt mit diesem Song in die Halle rein. Da hast du natürlich dann auch gleich das Publikum auf deiner Seite. Gut, das war 68. 1977 kam eine Skandalnummer raus. Von Ian Dury.

Sex and Drugs and Rock'n'Roll. Wow. Davon können diese Herren auch ein Liedchen singen. Die sind vor 17 Jahren auf eine Tour gegangen, die dann 2 Jahre lang gedauert hat. Und 147 Konzerte umfasste. Und das letzte, das war am 26. August 2007 in der O2 Arena in London. Das war die Bigger Bang Tour der Rolling Stones. Und zur damaligen Zeit hatten sie eine Rekordeinnahme zu verzeichnen, über 6

Big Bang. 600 Millionen US-Dollar eingespielt mit 142 Konzerten. Da kann sie nur drüber lachen. Jetzt kommen wir zum letzten Punkt. Und das ist gerade mal ein Jahr her. Heute, am 26. August, vor einem Jahr, haben zwei Menschen auf Instagram bekannt gegeben, dass sie sich verlobt haben. Innerhalb von einer Viertelstunde gab es 2 Millionen Likes dafür. Ein Traumpaar, eine Traumhochzeit stand bevor. Taylor Swift und der Kansas City Footballstar Travis Kelce haben sich verlobt. Dass Kelce die 2 Jahre vorher mit den Chiefs den Super Bowl gewonnen hat und letztes Jahr nicht in die Playoffs kam, hat vielleicht was mit seinen Verpflichtungen zu Hause zu tun.

Heißt jetzt eigentlich Trevor Kelce, der Taylor Kelce? Ich weiß es nicht, ich glaube nicht. Die Hochzeit ist ja gerade mal ein paar Wochen her, 3. Juli. Eine kleine Feier mit 1000 Leuten im extra angemieteten Madison Square Garden in New York City. Die Arena wurde in einen wunderbar prachtvoll dekorierten Garten verwandelt. Und der Standesbeamte war US-Schauspieler Adam Sandler.

Sie dem Mann am Klavier noch ein Bier. Oder auch was anderes, je nachdem, was er haben möchte. Bruce Hornsby und The Valley Road im Feelgood-Faktor an diesem Mittwoch. 20 Minuten noch bis Mesh Mike. Wenige Sekunden nur noch bis zu Jürgen Beers Perlen. Da läuft schon die erste. Auf der 6. Datura 4 und Mein Sailor.

Perlen vom Herrn Bär wieder diesen Samstag zwischen 9 und 12. Herrn Bär himself am Freitag in freundlicher Vertretung für mich am Nachmittag im Feelgood-Faktor. Und auf der 5 Musik aus deutschen Landen in englischer Sprache. Da kommen jetzt The Years of Thunder und Fury in the Slaughterhouse.

Der Mörder ist immer der Gärtner und Schuld ist immer der vom Wetter. Blame it on the Weatherman. So, ich bin jetzt gleich raus hier, aber ich lasse euch nicht gehen, ohne euch die aktuelle Hitwucht der Woche nochmal reinzudrücken.

for Life, das Feelgood FM Team. Zum Beispiel, das war's mit dem Feelgood Faktor heute an diesem Mittwochnachmittag. Gerade eben ist mir wie Schuppen von den Augen gefallen. In 12 Stunden ist bereits die erste Stunde meiner nächsten Sendung schon wieder vorbei. Dieses frühe Aufstehen. Morgen von 7 bis 9 wieder die Bettflucht. Und am Freitag, am Freitag wecken euch die Babys. Und jetzt viel Spaß mit dem Mesh-Mack.

0: Chris Melinchak. And the voice of Peter, the one and only Gabriel. So good to Salisbury Hills. Es ist der Mittwochabend, der 26. August 2026. 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
0: Mit dem Mischmichel, der letzte Woche mal in der Feel Good FM WhatsApp-Gruppe die Frage: Kann jemand nix Mittwoch senden mit ich? Ja, kann ich, beantwortet habt. Und deswegen bin ich heute bis 22 Uhr für euch on air. Hab ganz vergessen, dass ich ja am Freitag regulär sende und am Samstag dann auch nochmal eine Spezialschicht mit dem Boxer hab. Deswegen heute ein Come Together in der Teaser-Version. Ich werde ein bisschen Werbung machen für die nächsten zwei Shows hier auf Feel Good FM mit meiner Wenigkeit. Vor allem für den Samstag mit meinem Uitl-Lieferanten, mit dem Boxer. Ein Boom Boom Deluxe in der Klappstuhl-Edition. Dann gibt es natürlich heute ein paar Themen, die wir unbedingt besprechen müssen. Ganz, ganz wichtig. Und wenn ihr sagt, was gäbe es denn heute für ein Thema? Na, lasst euch überraschen. Ich bin vorbereitet, ausnahmsweise. Ich kann nur eins sagen, sattelt die Hühner. And take a ride with me. Ladies and gentlemen, here's Nelly.

Ein kleines Rest in Power an Dolly Parton, die gestern von uns gegangen ist im Alter von 80 Jahren. Geboren am 19. Januar 1946. Das Ganze natürlich, wie ihr mich kennt, mit einem Mashup. Und mir ist gerade am Schluss raus bewusst geworden, der Sänger von Linkin Park, Chester Bedingfield, ja auch leider nicht mehr unter uns. Also passt das ja im gewissen Sinne zusammen, aber damit auch schon wieder weg mit Trauer und vielleicht solchen Nachrichten in der Richtung. Denn es gibt auch was Schönes zu feiern heute. Am 26. August 1956 erschienen ist das allererste Heft der Jugendzeitschrift Bravo. Und ich behaupte mal, alle, die so zwischen, ich sag mal, 40 und 60 sind, oder? Würde ich jetzt mal behaupten, haben mit Sicherheit damals auf den Donnerstag hingefiebert. Donnerstag war immer Erscheinungsdatum des neuen Heftes, die neue Ausgabe der Bravo. So kann ich mich zumindest erinnern. Ich habe das Ding gekauft, natürlich überwiegend, weil ich damals schon sehr in Musik interessiert war. Es gab ja auch die Bravo Laser Charts, die Chartplatzierungen haben mich sehr interessiert. Ja, ich gebe es zu, auch so ein kleines bisschen Dr. Sommer. Ja, ja. Pickel. Penis. Petting. Solche Themen haben wir damals doch alle in der Bravo gelesen, oder? Und dann gab es auch noch die Foto Love Story. Das waren richtig schöne Bilder mit Sprechblasen. Ach, alles so schön romantisch. Und das gab es Woche für Woche, immer donnerstags am Zeitschriftenstand. Ich weiß noch, zu meiner Zeit hat das Ding gekostet 1,30 Mark. 1,30 Mark. Und mir ist dann eingefallen, ich habe ja schon mal on air gewürfelt, um mich selber auch musikalisch zu überraschen. Und ich habe mir gedacht, das machen wir heute Abend wieder. Es gab ja nicht nur die Bravo-Zeitschrift, sondern auch dann in den 90er Jahren die Bravo-Hits-CDs. Und ich habe den Würfelbecher hergerichtet. Ich werde ein kleines bisschen würfeln, eine Zahl ermitteln und diese dann random von einer Bravo-Hits als Titel von der Tracking-List, also die Nummer dann quasi, die Zahl, die ich würfle, den Titel dann einfach mal spielen. Egal, was es ist. Machen wir dann gleich mal, oder? Seid ihr mit mir? Ich hoffe schon. Ist natürlich so ein kleines Spiel mit dem Teufel oder mit dem Feuer. Das kann jetzt auch so in die Hose gehen. Wenn es funktioniert, wenn es lustig ist, machen wir das öfters in den kommenden 2 Stunden. Ansonsten machen wir das nur einmal. Und ansonsten suche ich einfach Musik aus diesen Bravo-Hits aus. Da bin ich dann eiskalt. Aber jetzt hinein in diesen Mittwochabend mit The Bowser. Magnetic. Und natürlich will man euch hier guten Empfang. 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

0: und die Gwen Stefani. Und es gibt jetzt kein Escape mehr. Ich habe es angekündigt, also ziehen wir das jetzt durch, zumindest einmal, nämlich das hier.
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0: Kann ich endlich mal wieder diesen Ich-Zocke-Jingle

0: abfahren. Wie schön ist das denn? Also das Ding ist jetzt wie folgt, ich habe einen Würfelbecher vor mir mit insgesamt 3 Würfeln drin. Ich werde jetzt eine bestimmte Würfelgeschichte mit Rechenaufgabe verbinden und habe das Cover der Bravo Hits Volume 1, der allerersten Bravo Hits CD vor mir. Das war ein Release aus dem Jahr 1992. Eine CD mit insgesamt 16 Tracks drauf, also noch keine Doppel-CD, so wie wir das später gewohnt waren, nein. Eine einfache CD mit 16 Tracks drauf. Und ich würfle jetzt mit diesen 3 Würfeln einmal, werde das zweitgewürfelte Ergebnis davon subtrahieren und das dritte dann wieder addieren und mal schauen, was dabei rauskommt. Moment, ich fange an. Klingt jetzt kompliziert, also ich habe jetzt zweimal die 1 und einmal die 4, zusammen also die 6 gewürfelt. Ach, ist das schön. Dann habe ich die 5, die 2 und die 1, das ist zusammen 8. 8 von 6 abgezogen, dann sind wir im -2-Bereich. Und der letzte Würfler, das ist zweimal die 3 und einmal die 5, also die 11 plus 11. -2 plus 11 ist 9. Das heißt, ich spiele also jetzt Track Nummer 9 von dieser Bravo Hits CD Volume 1. Ich sag mal so, das hätte jetzt böse ausgehen können. Da sind nämlich Sachen drauf, wie zum Beispiel Habe Kerkeling, Hurz! Oder auch diverse Sachen wie Marky Mark and the Funky Bunch mit I Need Money. Kenne ich nicht, habe ich nicht mehr im Kopf. Hätten wir jetzt nicht unbedingt hören wollen. Aber nein, es ist wirklich was Cooles rausgekommen bei
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0: Und ich habe schon gestartet. Es klopft sich schon ein und ihr kennt es mit Sicherheit gleich, wenn er zu singen beginnt. Jetzt!

immer noch ein fettes Teil von Planning to Rock. Am Mittwochabend bei Feel Good FM, das war The Breaks. Und nachdem die erste Würfelrunde ja relativ gut gelaufen ist, der Axel hat gemeint, hätte schlimmer kommen können, aber auch besser, bin ich so ein bisschen übermütig und werde dann weitermachen. Das war jetzt die Bravo Hits Nummer 1 aus dem Jahr 1992. Wir gehen jetzt dann ein Jahr weiter. 93 gab es dann die Bravo Hits Volume 5. Das war dann schon eine Doppel-CD. Und da kommt dann die nächste Würfelrunde aus dieser Ära auf uns zu. Und ich mache das wirklich ehrlich und fair. Ich würfle hier wirklich mit 3 Würfeln und zähle alles zusammen, so wie es gehört. Da wird hier nichts gedeichselt. Nein, nein. Und ich möchte noch berichten, dass mir der Klaus geschrieben hat. Er meint, dass es zu unserer Zeit eine sehr gute Jugendzeitschrift war, die jeder gelesen hat. Ich auch, sagt er. Ich habe mich immer über die Poster gefreut und davon hat es einige an meiner Zimmerwand gegeben. Also bei mir ja genauso. Ich habe letzten Freitag erst mich geoutet und gesagt, dass ich diesen Shakin' Stevens Starschnitt mir zusammen gekauft habe, Woche für Woche, und dann mit dem Klebstreifen zusammengeklebt und dann an die Zimmertür gehangen habe. Beim Klaus waren es vor allem Poster von Elvis Presley und er meint, er wäre... Was hat er denn geschrieben? Nur 4 Jahre älter als ich. Also wir sind also gefühlt in einem Altersniveau. Und dann machen wir halt den Elvis, oder?

0: dann wollen wir mal wieder würfeln zur wunderbaren Musik von Peter Mösser. Happy Times. Ihr wisst noch Bescheid, ich habe die Bravo Hits 5 vor mir. Das war dann schon eine Doppel-CD mit insgesamt 36 Tracks drauf. Und das, was rauskommt am Ende, das wird auch gespielt. Und wenn ich mir den Song besorgen muss, ich habe ja auch nicht alles im Archiv, dann spiele ich das trotzdem, okay? Ich fange mal an mit der ersten Würfelrunde. Drei Würfel sind gefallen. Zweimal die 3, einmal die 1. Das ist ziemlich mager. Die 7. Dann müssen wir abziehen davon, zweimal die 4 und einmal die 2. Das wäre 10. Also minus 10 sind wir bei minus 3 nach Adam Riese. Adam Riese. Upsi, mir ist ein Würfel nach unten gefallen, das war die 5. Also ich habe jetzt zweimal die 5 und einmal die 2. Das ist dann die 12. Von der minus 3 ausgehend sind wir bei schon wieder 9. Egal was ich würfle, es kommt immer die 9 bei rum. 9, okay. Na gut. Das ist okay, finde ich. Das ist echt okay. Ich bin bereit. Seid ihr bereit?
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0: Titel Nummer 9 von der CD 1 der Bravo Hits Volume 5. Das sind Intermission. Ein bisschen geklaut bei Send Me an Angel von Real Life. Take this piece of my heart, but be careful with what you got. Aber hey, wir sprechen von Musik, wer klaut da nicht? Take this piece of my heart, and I'll love you endlessly. Ladies and Gentlemen, ein 90er, Intermission, Piece of My Heart.

0: aktuelle Single von der Sophie und dem Tucker. Das waren Sophie Tucker mit Barcelona. Und das Duo findet ja immer wieder statt bei meiner wöchentlichen Radioshow, dem Weekend Starter, immer freitags von 19 bis mindestens 22 Uhr hier auf Feel Good FM. Auch diesen Freitag wieder. Und ich habe es eingangs schon mal angedeutet und ihr habt es vielleicht schon mitbekommen oder auf der Homepage bei Feel Good FM gelesen. Auch am Samstagabend gibt es eine Live-Show hier mit dem Mischmichel und meinem Utl-Lieferanten DJ Boxer. Wir starten zur etwas ungewöhnlichen Zeit, 19.30 Uhr und ziehen dann durch bis 23 Uhr mit einem Boom Boom Deluxe. Es gibt die Klappstuhl-Edition und der Gedanke dahinter ist, dass ja der Sommer schon langsam zu Ende geht und wir wollen ihn noch so ein kleines bisschen für euch festhalten mit schönen, deep-housigen, smoothen, smarten Sommersounds in the Mix. Wahrscheinlich wird es hinten raus schon auch wieder so ein kleines bisschen hier wild. Endspurt, ihr wisst schon. Aber ansonsten wäre der Plan ab 19.30 Uhr euch so ein kleines bisschen chillig aus dem Sommer 2026 schön langsam, aber ganz langsam Richtung Herbst zu führen. Und dann habe ich gerade eben eine Sprachnachricht bekommen vom Waschkottchen, vom Franz. Ich habe noch nicht reingehört. Wir machen das jetzt gemeinsam, okay?
1: Ich sage euch eine, schlimme Sachen werden passieren. Der Boxer und der Möschmer. Oh, oh, oh. Wenn sich da nicht der Mond verdunkelt.
0: Ich wusste es nicht. Ich wusste nicht, dass der Franz jetzt Bezug nimmt auf das Boom um Deluxe. Das war jetzt wirklich reiner Zufall. Echt ehrlich, echt ehrlich. Blue Hotel. Wie geil ist das denn?

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3: Beinahe auf die Sekunde genau, die Halftime-Show auch bei Come Together. Ihr wisst ja, wenn nicht gerade ein Musikspecial ist, dann mache ich eigentlich nicht nur beim Weekend Starter, sondern gefühlt immer einen alten Hodern zur Halbzeit. So auch heute. Es ist so entstanden, ich habe die Woche mal wieder die iTunes-Charts mir angeschaut. Das sind ja so, glaube ich, Top 200. Die Charts, die bei iTunes am häufigsten runtergeladen werden. Und da tauchen ja öfters mal auch alte Songs auf, manchmal auch uralte Songs. Und einen dieser uralten Songs habe ich mir rausgefischt. Der befindet sich gerade so im Bereich der Top 10 tatsächlicherweise. Kommt aus dem Jahr 1965. Es war ein Platz 6 in Deutschland. Und ich werde euch keine Stimmen aus dem Netz vorlesen, sondern mal so ein bisschen überfliegen, wer oder was das Lied gecovert hat. Tatsächlich die James Last Band, tatsächlich die Pogues. Dann gab es eine italienische Version, Questo Vecchio Pazzo Mondo von Adriano Celentano. Oder auch eine deutsche Version von Juliane Werding. Mit dem Titel, ein morscher Baum trägt keine guten Früchte. Ach, so lustig. Hier ist das Original, hier ist der heute Hodern von Come Together vom 26. August 2026.
4: Darf ich fragen, wer die Platte aufgelegt hat?
5: Ich, Sir. Ich wusste nicht, was es war. Ich hatte wirklich keine Ahnung. Ich dachte, es wäre ein Musikstück. Ich sage die Wahrheit.

Eddie Grant und Electric Avenue. Oder wie der Klaus doch gemeint hat, hey, jetzt spielst du aber zwei Hoden hintereinander. Sehr geil.

0: Ich würde dann nochmal würfeln, wenn das okay ist für euch. Wenn nicht, mache ich es trotzdem. Ich habe die Bravo Hits 8 vor mir. Doppel-CD mit insgesamt 39 Tracks drauf. Ich würde dann in dem Fall mal All-In gehen und nicht irgendwie das zweite Ergebnis abziehen, sondern einfach nur zweimal würfeln und alles zusammen addieren, damit da nochmal eine höhere Zahl bei rauskommt. Moment. Die ersten drei Würfel, das sind zweimal die 2 und einmal die 6, ist zusammen 10. Ja, 10. Und dann hätte ich nochmal die 6, die 2 und die 3, also 11. Sind zusammen 21. Das heißt also, wir schmeißen CD 1 mal aus dem Wechsler, da waren 20 Tracks drauf und sind bei Titel 1 der zweiten CD gelandet. Titel 1 der zweiten CD. Ja, ja, ja. Also ihr wisst ja Bescheid, es kann so oder so ausgehen. Bisher lief es ja ganz gut. Aber es läuft nicht immer gut, oder? Das haben wir ja gelernt heute Abend. Ja, ich sag nichts mehr. Ich feuer einfach ab.
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0: Ladies and gentlemen, music from Switzerland, from the one and only René Baumann, alias DJ Bobo. 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

0: 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Bin schon ruhig. DJ Bobo, das Ergebnis dieser dritten Auswürfelung. Wir machen noch eine in dieser Stunde. Mal schauen, was da dann bei rauskommt. Aber das war schon mal sehr lustig, wie ich finde, oder?
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Feel Good FM am Mittwochabend mit Come Together und einem lustigen Würfelspiel. Wir würfeln random Titel aus den Bravo-Hits, aus den 90ern. Gleich die nächste Runde nach Supertramp. Hier ist Goodbye Stranger im Cobayan Remix. Und der ist ziemlich cool, wie ich finde. Glaub mir, genießt ihn.

0: Die Schlümpfe mit dem Bravo Megamix. Ich will es nur mal gesagt haben. Dann sind auch Pur mit drauf. Dann gibt es eine holländische Boyband, bei der wir früher immer gesagt haben, Cots ins Act. Eigentlich heißen sie Caught in the Act. Es gibt aber auch sehr coole Sachen, zum Beispiel von Pizzaman, von den Out Here Brothers oder von den Fantastischen Vier. Deswegen an dieser Stelle wieder dreimal würfeln. Einmal Plus, einmal Minus, einmal Plus.
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0: Ich habe die 1, die 4 und die 6. Das sind zusammen dann 11. Dann habe ich zweimal die 4 und einmal die 5. Das wären dann zusammen 13. 11 minus 13 ist minus 2. Wow, dann hätte ich zweimal die 1 und einmal die 5. Das sind zusammen 7 minus 2. Dann sind wir bei 5 im positiven Sinne. Das wäre dann Titel 5 von der CD1. Ja, doch, das wird immer besser. Das wird immer besser, Ladies and Gentlemen. Das habe ich sogar im Archiv. Ich spiel's mal an. Okay, ich mach mal den Jingle noch hier.
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0: Wir sind Dominika. Gotta let you go. Und ich war jetzt da noch in Spielcasino, glaube ich.

0: vom Weekend Starter, da hat er schon recht. Wisst ihr eigentlich, habt ihr das mitbekommen, dass Uli Hoeneß auch sein Urteil sich gebildet hat über den Weekend Starter? Habt ihr das mitbekommen? Ja? Nee? Ich kann es euch vorspielen.
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0: Hier ist der Uli.
1: With Meshbot.
0: Und sein Urteil.
2: Was mir in der Geschichte nicht gefällt, er kriegt jetzt schon so einen Status, wie wenn er über Wasser gehen kann. Er wird, wie man ihn kennt, sehr hart arbeiten. Er wird auch vieles anders machen. Aber er kann das nicht. Und dass er jetzt noch weiter wursteln kann, versteht kein Mensch. Die hätten diesem Unfug ein Ende machen müssen. Das ist für mich ein Ding der Unmöglichkeit.
0: Dankeschön. Vielen Dank, Uli. Danke.
3: Ja, Mann.

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1: PR, Kantate und Girly Girly. Habe ich schon erwähnt, dass am Freitag normalerweise auch wie so immer der Weekendstarter stattfindet. 19 Uhr bis 22 Uhr. Aber dass zusätzlich am Samstag ein Boom Boom Deluxe mit zwei DJs hier abgefeuert wird. Mit mir, dem Mischmichel und dem Boxer, meinem Udl-Lieferanten. Samstag 19.30 Uhr bis 23 Uhr Boom Boom Deluxe. Und jetzt gäbe es nochmal das hier. Und zwar gibt es die Bravo CD Volume 14. Das sind insgesamt 40 Titel. Unter anderem mit dabei die Kelly Family oder auch Pur. Also es wird wirklich spektakulär. Erstes Würfelergebnis 6, 4 und 5. Das ist zusammen die 15. Dann hätte ich die 6, die 5 und die 1. Das wären zusammen 12. Die ziehen wir ab, dann sind wir bei plus 3. Wow. Zweimal die 6, einmal die 5, das wären 17. Und die 3 sind 20. Wow. Muss jetzt schnell schauen, dass ich den Titel besorgen kann. Habe ich nicht im Archiv. Habe ich nicht im Archiv. Hab ihn. Hab ihn besorgt. Es geht um die Zahl 20 und um die Bravo Hits 14. CD 1 hat 20 Titel, somit also der letzte Track der ersten CD jetzt für euch bei

0: Wenn ich bisher gesagt habe, wir hatten Glück beim Würfeln, dann wisst ihr, was ich jetzt meine, oder? Das war das Modul mit Robby. Roboter.
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0: Und ich finde es stark und schön von euch, dass ihr immer noch da seid. Wir würfeln noch einmal vor 22 Uhr. Das kann ich jetzt schon mal, ich weiß nicht, versprechen, androhen, wie soll ich es formulieren? Ich hätte aber jetzt ein bisschen zur Ohrenreinigung geile Musik für euch. Und zwar gibt es einen Singer-Songwriter namens Ed Prozek, der es mir so ein bisschen angetan hat. Kommt ursprünglich aus Kalifornien, lebt mittlerweile in Deutschland und macht sehr schöne, coole Musik mit Gitarre. Das spiele ich ja so ein bisschen selten am Freitagabend, aber heute will ich das mal machen. Ed Prozek zusammen mit Porchair und Driftwood Tour. Und das Ganze nennt sich Tall Pines.

0: aktuelle Single von Juju und Raf Camora. Komm näher.
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0: Dann möchte ich an dieser Stelle kurz Welcome Back sagen. Welcome Back zu den Erik aus Hessen, der normalerweise fleißig immer zuhört und sogar, als er jetzt ein paar Tage in Spanien im Urlaub war, sich beim Schlager der Woche Voting beteiligt hat. Erik, schön, dass du wieder da bist. Er ist auf dem Rückweg vom Flughafen Richtung Heimat. Welcome Back! Dann würde ich nochmal würfeln für euch. Für uns. Mit der Bravo Hits Volume 18 aus dem Jahr 1997. Eine Doppel-CD mit insgesamt 40 Tracks. Und ich gebe alles. Ich würfle dreimal und addiere alles einfach mal.
2: Geht los.
0: Mit der 5, der 2 und der 4. Das wäre zusammen die 11. 11 notiert. Wow, dann habe ich zweimal die 1 und einmal die 3. Das wären zusammen insgesamt nur 5. Plus 11 ist 16. Dann hätte ich noch zweimal die 1 und einmal die 6. Das wären zusammen 8. 16 und 8 ist die 24. Das heißt, wir überspringen CD 1 mit 20 Titel, gehen in die CD 2 rein und landen bei... Ach, ich muss das extra besorgen. Ich habe das nicht im Archiv. Ich habe nicht alles, wirklich. Vor allem nicht jede Nummer von Gary Barlow. Wie heißt das Ding? Hallo. So Help Me Girl von Gary Barlow. Kennt das jemand? Ich weiß es nicht. Kennt ihr das? Kennt ihr So Help Me Girl von Gary Barlow? Ja, hab schon.
1: Okay.
0: Ladies and gentlemen, let's enjoy Gary Barlow for us on Feel Good FM with So Help Me Girl.

Ich hoffe, es ist okay für euch, aber ich habe die Nummer nicht auf dem Schirm. Sorry, Gary Barlow, du hast auch mal Sachen gemacht, die kein Mensch mehr braucht. Vor allem nicht am 26. August 2026. Ich versuche nochmal neu mit der Bravo Hits 22 aus dem Jahr 1998, wenn das okay ist für euch. Moment, Würfel in den Becher. Und dann wähle ich hier die 4, die 1 und die 6. Warum habe ich immer so hohe Zahlen? Das ist zusammen die 11. Ich ziehe jetzt wieder ab, das zweite Ergebnis. Das wäre die 1, die 2 und die 5. Das wären zusammen dann 8. 11 minus 8 bleibt 3. Dann wähle ich noch die 1, die 2 und die 6. Das wären zusammen 9 plus 3 ist 12. Das heißt Titel 12 von CD1. Okay. Das wäre jetzt Technotronic mit Pump Up the Jam in einem Remix von Dawns. Ich hätte aber noch einen anderen Remix. Ich muss jetzt einfach das Ganze ein bisschen überlisten. Ja, mach ich. Nehmen wir das hier. Das ist auch Pump Up the Jam von Technotronic im T-Sans Remix.

kleiner Hydration Break. Man könnte ja auch sagen, wie der Klaus geschrieben hat, der VAR hat eingegriffen und einfach mal die Reißleine gezogen. Es sind Technotronic und Pump Up the Jam auf Feel Good.

0: Honey Love and Marshall Jefferson. Letzten Freitag neu vorgestellt beim Weekend Starter, das war High on Ibiza. Und mehr Sounds in der Richtung gibt's auch wieder übermorgen ab 19 Uhr hier auf Feel Good FM. Auf einem Sender, auf dem ihr schon früh morgens geweckt werdet, aktuell in dieser Woche von Dr. Feelgood, der diese libidinöse Bettflucht übernommen hat, während Matuschke mal kurz eine Pause einlegt und dann nächste Woche wieder für euch da ist. Das war's von meiner Seite, das war Come Together. Ich hoffe, ihr hattet ebenso viel Spaß wie ich beim Würfelspiel. Wir würfeln uns die Bravo-Hits, wie sie uns gefallen. Sehr schön. Gleich noch viel Spaß bei Wolfman Jack.
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0: Ich bin wieder da am Samstag ab 19.30 Uhr.
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0: mit dem Mutl-Lieferant. Mit DJ Boxer. Oder dann am Freitag 19 bis 22 Uhr. Servus.